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1: Berlin, 9. November 1989. Liebes Tagebuch, gestern bin ich 17 geworden. Juhu! Ich habe reingefeiert. Das war irre. Irre war auch, dass meine Mutter heute viel zu früh ganz aufgeregt in meinem Zimmer stand und heulend brüllte: Die Mauer ist auf! Die Mauer ist auf! Ich habe erst gedacht, die redet über irgendein Fußballspiel, aber dann hat's geklingelt. Nicht nur im Kopf, sondern auch an der Haustür, und die Cousinen meines Vaters aus dem Osten stehen vor der Tür. Ah, die Mauer ist auf. Die, die das Land teilt. Übrigens haben die Ossis da drüben 100 Mark Begrüßungsgeld bekommen. Ich habe schon immer gewusst, ich bin voll auf der falschen Seite aufgewachsen. Bis Dani!
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1: Der nordirische Sänger Fergal Sharkey beginnt seine Karriere bei den Undertones, startet dann zusammen mit Vince Clarke das Projekt The Assembly, um dann Solo durchzustarten. Seine beiden Hits A Good Heart und You Little Thief sind bis heute Dauerbrenner. Anfang der 90er wechselt Fergal Sharkey die Seiten im Musikgeschäft und wird ein hohes Tier in der Plattenindustrie. In einem Interview verrät er, warum er dann auch von der Livebühne zurückgetreten ist. Was war der Grund? Wollte er Platz für neue Künstler machen? Oder wollte er Profi-Bowling spielen? Das ist die Flashback-Frage. Ihr habt 5 Sekunden. Und in diesem Interview hat Fergal Sharkey gesagt: Ich hatte eine absolut brillante Karriere, dann war es Zeit, die Bühne zu verlassen und Platz zu machen für neue Künstler. Also nichts mit Bowling. Mehr Aussagen aus diesem Interview findet ihr in der Welt der 80er online und in der App. Dort seht ihr auch Fergals Auftritt in der dänischen Musiksendung Countdown 1987.
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0: Pony, das Hessenwetter.
1: Da schauen wir mal auf die aktuellen Temperaturen und starten in Hessisch-Lichtenau. 5 Grad, sonnig ist es hier in Hünfelden, sind wir auch bei 5. Und die Sonne kommt durch. Hainburg 8 Grad, ein Wechsel aus Sonne und Wolken. Heute Morgen kann es da und dort noch ein bisschen Nebel geben. Aber man muss sagen, die Sonne hat schon Kraft und lacht uns entgegen, ganz häufig.
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1: Wir legen los auf der A60 Mainz-Rüsselsheim zwischen Ginsheim-Gustavsburg und Bischofsheim. 2 Kilometer Stau hier. Auf der 66 Wiesbaden-Frankfurt zwischen dem Schiersteiner Kreuz und Biebrich. 2 Kilometer stockt's. Und das gleiche 643 Mainz-Wiesbaden zwischen dem Dreieck Mainz und Mainz-Gonsenheim. 2 Kilometer stockend. Ein Blitzer, Karben-Kloppenheim. B3 Stadt auswärts in Höhe der Baumschule. 60 dürft ihr fahren.
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1: 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Heute ist Dienstag, der 19. Mai.
0: Stier.
1: Verschieb wichtige Angelegenheiten nicht auf morgen. Was du willst, weißt du auch jetzt schon. Also, ran geht's.
0: Zwillinge.
1: Jeder hat eine Geschichte, deswegen begegne Menschen weiterhin mit einem Lächeln und urteile nicht zu früh.
0: Krebs.
1: So langsam kannst du deine Geschwindigkeit steigern. Langsam, nicht gleich von 0 auf 100.
0: Löwe.
1: Du neigst heute dazu, anderer Meinung zu sein. Du solltest dir aber die Situationen dafür gut aussuchen.
0: Jungfrau.
1: In deinem Freundeskreis geht es gerade chaotisch zu. Versuch dich da rauszuhalten.
0: Waage.
1: Sich ständig mit anderen zu vergleichen, zieht dich nur runter. Feier deine Individualität.
0: Skorpion.
1: Eine Überraschung wird dich heute vielleicht noch von den Socken hauen.
0: Schütze.
1: Hindernisse können auftauchen, wenn du zu selbstsicher auftrittst. Nimm dich ein bisschen zurück.
0: Steinbock.
1: Jemand versucht dich heute zu provozieren. Lass dich nicht aus der Reserve locken.
0: Wassermann.
1: Du kommst gut in Schwung. Nutze das und nimm Aufgeschobenes in Angriff.
0: Fische.
1: Dreh- und Angelpunkt ist heute mal wieder deine Einstellung. Sie entscheidet über Erfolg und Misserfolg.
0: Witter.
1: Du kannst dir heute eine Freude machen, indem du einem anderen Menschen eine bereitest. Schönen Dienstag.
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1: An einem Tag wie Deutschland in den 80ern zweigeteilt. Heute Morgen ist es noch freundlich, ja, wenn auch ein bisschen kühl natürlich. Temperaturen aktuell noch einstellig, vielleicht ein bisschen Nebel, aber es ist trocken und die Sonne ist da. Das ist sie ab Mittag dann nicht mehr. Da ist es eher grau und es regnet auch wieder.
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1: Vorsicht auf der A3 Köln-Frankfurt zwischen Kelsterbach und Frankfurt Flughafen. Hier liegen Reifenteile auf der rechten Spur. Die A661 Oberursel-Egelsbach, Achtung, zwischen Preungesheimer Dreieck und Frankfurt-Friedberger Landstraße. Hier liegen Gipskartonplatten auf der linken Seite. Wir haben die A3 Frankfurt-Köln nochmal zwischen Raunheim und dem Wiesbadener Kreuz. 2 Kilometer Stop and Go. Auf der A60 Mainz-Rüsselsheim zwischen Mainz-Laubenheim und Rüsselsheim-Mitte 5 Kilometer Stau. Die 66 Wiesbaden-Frankfurt zwischen dem Schiersteiner Kreuz und Biebrich 2 Kilometer stockt. Und die letzte Meldung A643 Mainz-Wiesbaden zwischen dem Dreieck Mainz und Gonsenheim 2 Kilometer stockend. Ein Blitzer, Kabenkloppenheim, B3 Stadt auswärts an der Baumschule 60 ist drin.
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0: Zigarette rauchender Fötus. Das war der Karrierekicker 1984 für einen Hollywood-Regisseur. Hier ist Jonas für euch bei Harmony. Hi. Er hat einen Werbespot gedreht für die American Cancer Society. Hören wir mal rein hier.
1: Would you give a cigarette to your unborn child? You do. Every time you smoke while you're pregnant. Pregnant mothers, please. Don't smoke.
0: Dramatische Worte nüchtern vorgetragen. Der Durchbruch für Star-Regisseur David Fincher. Ja, den kannte vorher eigentlich niemand und dann hat er ein rauchendes, verquetschtes Baby im Mutterleib inszeniert. Und danach kamen die großen Filme für ihn. Seven, Alien 3 oder Fight Club. Er hat auch wirklich eine Weile erstmal Werbe- und Musikvideos gedreht. Seine Kunden auf der einen Seite waren dann eben Pepsi, Levi's, Chanel, die American Cancer Society und auf der anderen Seite Künstler wie Paul Abdul, George Michael, Don Henley. Und für den hat er sogar mal einen MTV Video Music Award geholt. The End of the Innocence jetzt hier für euch aus dem Jahr 89 mit einem Video von David Fincher. Für ihn auch so quasi das Ende seiner Unschuld als kleiner Fisch.

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0: Das Hessenwetter.
1: Die Sonne lacht uns heute Morgen entgegen. Vielleicht habt ihr noch ein bisschen Nebel bei euch, der löst sich aber schnell auf. Und dann wird es wirklich ein toller Vormittag mit ein paar Wolken, aber sonst blauem Himmel. Die Farbe ändert sich dann Richtung, ja, spätestens Nachmittag in Grau. Und dann gibt es auch wieder ein bisschen Regen bis 19 Grad maximal heute.
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1: Gehen wir auf die A5. Vorsicht, Kassel-Frankfurt zwischen Bad Homburger Kreuz und dem Nordwestkreuz Frankfurt. Hier liegt ein Metallteil auf den beiden linken Spuren. Achtung A66 Wiesbaden-Frankfurt zwischen Eschborn und dem Eschborner Dreieck. Da war ein Unfall auf der linken Spur. Die A3 Frankfurt-Köln zwischen Raunheim und dem Wiesbadener Kreuz. Es stockt hier über 2 Kilometer. Und auf der A60 Mainz-Rüsselsheim zwischen Mainz-Laubenheim und Rüsselsheim-Mitte 5 Kilometer Stau. Die 66 Frankfurt-Wiesbaden zwischen Hofheim und Wallau 2 Kilometer Stau. Und die 643 in beiden Richtungen zwischen dem Dreieck Mainz und dem Schiersteiner Kreuz, da stockt es über 6 Kilometer. Das waren nur die wichtigsten Meldungen. Ein paar kleinere Sachen gibt es noch. Die stehen alle immer ganz aktuell bei uns in der Harmony-App. Auch Blitze haben wir. B451 zwischen Groß-Almerode und Trubenhausen in Höhe vom Hortensienpark 70 dürft ihr. Und es ist noch ein 60er Blitzer auf der B3 Karben-Kloppenheim statt auswärts an der Baumschule.
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1: 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Die Manuela aus Gräfenwiesbach zum Beispiel, die will Helge Schneider diesen Sommer live erleben. Manuela, wieso denn gerade der?
2: Weil der meinen Humor hat, den kenne ich schon seit 15, 20 Jahren. Ich finde den einfach nur witzig.
3: Ich finde es super witzig, dass du das sagst, weil jedem, dem ich sage, hey, ich finde Helge Schneider total lustig, könnte mich da wegschmeißen, beziehungsweise auch wenn ich mich nicht wegschmeiße mal, ich gucke dem 20 Minuten zu, bin völlig gebannt,
2: genau,
3: was der für einen Quatsch macht und wie der das durchziehen kann.
2: Und der steigert sich selber immer und ich weiß nicht. Kann man nicht erklären, das muss man mögen oder nicht.
3: Voll.
2: Und ich lieb's. Ich war das letzte Mal vor 10 Jahren, das ist schon ewig her. Dann habe ich geschenkt bekommen und da war ich mit meiner damaligen Freundin und die ist dann mittendrin, hat sie gesagt, du, Manu, so mit, tut mir leid, aber ich muss hier raus. Weil er so viel gesungen hat und ich habe meinen Spaß. Und dann mussten wir gehen.
3: Da hätte sie sich auch draußen mit einem Bierchen hinsetzen können und kurz warten, bis der Helge drin
2: eigentlich
3: fertig ist.
2: Ja. Eigentlich,
3: aber liebe Manuela, es gibt ja für alles ein zweites Mal und in diesem Fall ist das zweite Mal für dich am 18. August im Amphitheater Hanau.
2: Nein, das ist ja herrlich.
3: Such dir eine Person, die mit dir geht, aber vielleicht nicht die Freundin
2: Mann,
3: von damals.
2: Ja genau, nein, mein Mann, der liebt den ja genauso wie ich.
3: Guck mal.
2: Sonst hätte ich nicht geheiratet, nein, Quatsch. Der hat meinen gleichen Humor, sonst würde das nichts bringen. Ach, klasse.
3: Wie heißt dein Mann?
2: Patrick.
3: Lieber Patrick, wenn du das hörst, ganz viel Spaß bei Helge Schneider, alles Gute und du hast die richtige Frau geheiratet, weil die über das Gleiche lachen kann wie du.
2: Ach ja, klasse und Dankeschön.
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1: Ja, wir dürfen uns freuen über diesen sonnigen Morgen und auch einen sonnigen Vormittag. Aber nicht täuschen lassen, es gibt auch nachher wieder Wolken und Regen. Maximal kommen wir so auf 19 Grad. Morgen am Mittwoch derselbe Mischmasch, allerdings nochmal ein Ticken wärmer. Erst Richtung Ende der Woche, da dürfen wir uns dann wirklich auf so ein bisschen Sommergefühl freuen.
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1: Obacht, A661 Oberursel-Egelsbach zwischen Frankfurt-Ost und Offenbach-Kaiserlei, da ist eine Person auf der Straße. Dann die A3 Frankfurt-Köln zwischen Raunheim und dem Wiesbadener Kreuz, 2 Kilometer stockt's hier. Wir haben die A60 Mainz-Rüsselsheim zwischen Mainz-Laubenheim und Bischofsheim mit 3 Kilometern Stau. Und die A643 in beiden Richtungen zwischen dem Dreieck Mainz und dem Schiersteiner Kreuz. 6 Kilometer stockt's da an der Stelle. Die A661 noch, Egelsbach-Oberursel zwischen Frankfurt-Friedberger Landstraße und Frankfurt-Eckenheim. 2 Kilometer stockender Verkehr. Und wir schauen noch nach Blitzern, ganz aktuell. B451 zwischen Groß-Almerode und Trubenhausen am Hortensienpark 70 erlaubt. Und an der Baumschule in Karben-Kloppenheim, B3 ist das, stadtauswärts, da dürft ihr 60 fahren. Es ist noch ein bisschen mehr los, kleinere Staus haben wir noch auf den Straßen. Und ihr könnt alles natürlich wie immer nochmal langsam nachlesen bei uns in der Harmony-App.
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1: So, das wird jetzt die OP am offenen Song. Ich muss mich jetzt mal ganz kurz konzentrieren, weil ich habe hier vorhin schon so einen ganz kleinen OP-Tisch im Studio aufgebaut. Ich habe mir hier einen Song ja sozusagen auseinander operiert und ihr könnt mal gerne mitraten, was das für ein Song ist. Teil 1 davon klingt so. Okay, sehr, sehr mystisch. Dann gab es hier noch ein bisschen Rhythmus von diesem Song. Noch mehr Rhythmus dazu. Was kann das sein? Dann habe ich noch den Teil hier raus operiert. Ja, und spätestens hier erkennen wir das natürlich, ganz klar. Das ist Everybody Wants to Rule the World von Tears for Fears und Roland Orzabal wollte den ja erst gar nicht fertig schreiben, fand den total schwach und hatte den irgendwie auch erst nur so auf der Akustikgitarre geschrieben. Dann kam aber eines Tages seine Frau Caroline ins Studio und hat diese ersten Sounds gehört und hat gesagt, boah, was ist das denn? Das ist ja total cool. Und offensichtlich hat genau das dazu geführt, dass der Song in nur ein paar Tagen fertig geschrieben und produziert und schließlich zum US Nummer 1 Hit für Tears for Fears wurde. Everybody wants to rule the world.

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1: Das ist heute Morgen und Vormittag schön. Heute Nachmittag eher so mau und morgen dann sehr, sehr gemixt. Deswegen habe ich das ganz schnell abgespult, um auf den Donnerstag zu gucken. Denn der wird richtig schön. Da ist es trocken, da ist es wärmer und Richtung Freitag. Mensch, was? Hier? 28, 29 Grad?
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1: Vorsicht, B456, das ist der Kreis Limburg-Weilburg zwischen Möttau und Wallmünster. Da ist eine Person auf der Straße. Dann habe ich hier die A3. Köln-Frankfurt zwischen Raunheim und Kelsterbach mit 3 Kilometern Stau aktuell. Wir gehen auf die A45, Hanau-Aschaffenburg zwischen Karlstein und Klein-Ostheim. Obacht noch, Unfall auf der linken Spur, das ist wichtig. Die A60 Mainz-Rüsselsheim zwischen Mainz-Laubenheim und Bischofsheim, 3 Kilometer Stau sind hier. Auf der A643 in beiden Richtungen zwischen dem Dreieck Mainz und dem Schiersteiner Kreuz stockt es über 6 Kilometer. Und auf der A6heim 3 Kilometer Stau sind hier. Auf der A643 in beiden Richtungen zwischen dem Dreieck Mainz und dem Schiersteiner Kreuz stockt es über 6 Kilometer. Und auf der A648

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1: 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Heute ist Dienstag, der 19. Mai.
2: Stier.
1: Verschieb wichtige Angelegenheiten nicht auf morgen. Was du willst, weißt du auch jetzt schon. Also, ran geht's.
2: Zwillinge.
1: Jeder hat eine Geschichte, deswegen begegne Menschen weiterhin mit einem Lächeln und urteile nicht zu früh.
2: Krebs.
1: So langsam kannst du deine Geschwindigkeit steigern. Langsam, nicht gleich von 0 auf 100.
2: Löwe.
1: Du neigst heute dazu, anderer Meinung zu sein. Du solltest dir aber die Situationen dafür gut aussuchen.
2: Jungfrau.
1: In deinem Freundeskreis geht es gerade chaotisch zu. Versuch dich da rauszuhalten.
2: Waage.
1: Sich ständig mit anderen zu vergleichen, zieht dich nur runter. Feier deine Individualität.
2: Skorpion.
1: Eine Überraschung wird dich heute vielleicht noch von den Socken hauen.
2: Schütze.
1: Hindernisse können auftauchen, wenn du zu selbstsicher auftrittst. Nimm dich ein bisschen zurück.
2: Steinbock.
1: Jemand versucht dich heute zu provozieren. Lass dich nicht aus der Reserve locken.
2: Wassermann.
1: Du kommst gut in Schwung. Nutze das und nimm Aufgeschobenes in Angriff.
2: Fische.
1: Dreh- und Angelpunkt ist heute mal wieder deine Einstellung. Sie entscheidet über Erfolg und Misserfolg.
2: Witter.
1: Du kannst dir heute eine Freude machen, indem du einem anderen Menschen eine bereitest. Schönen Dienstag.
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1: Gerade Frauen konnten mit diesem Mann nicht so gut. Harmony-Star Morten Harket. Hallo, hier ist Jonas für euch. Ich weiß, es klingt so ein bisschen komisch, weil er war ein absoluter Charmeur und Schönling und eigentlich der Aha-Sänger ist das heute noch, aber damals, huiuiui. Genau das war dann auch der Grund. Ich glaube, die eine oder andere Moderatorin ist bei dem Norweger so ein bisschen nervös geworden. Ein Beispiel aus dem niederländischen Fernsehen. Im Jahr 1988 hätte ich jetzt hier. Die drei Jungs sitzen auf der Couch. Vor ihnen eine junge, blonde Journalistin und die verheddert sich bei einer Frage rund ums Tourleben der drei. Ob das nicht so ein bisschen ungesund für den Körper ist, es ist ihr wirklich sichtlich unangenehm. Aber Morten, der spielt das ganz locker weiter und er sagt, nö, eigentlich ist es sogar total gesund.
2: It's also a healthy life.
3: Oh, you always hear this, you know, very bad for your body.
2: For what?
3: For your body.
2: For what's happening? It's actually quite good for the body, much better than being in the studio recording. When you tour, you normally get to bed at reasonable hours. You don't drink, stuff like that. You actually get in shape.
1: Auf Tour gehen sie früh ins Bett, sie trinken nicht und sie werden fit. Die Antwort hat der Moderatorin dann auch ihre Fassung wiedergebracht. Sie hat sich aber trotzdem erstmal in die Werbepause gerettet. Und ich mache das jetzt auch. Kleine Redepause. Und ihr könnt euch die Jungs von AHA mal ganz ohne Schamattacken und Schamesröte geben.

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1: Wir schauen mal nach Mörlenbach. 12 Grad haben wir da aktuell und ein Sonne-Wolken-Mix in Butzbach. Da zieht es gerade so ein bisschen zu. Auch hier 12 Grad, Korbach 10. Und da steht die Sonne noch. Aber nachher ist fast überall noch mit Regen zu rechnen.
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1: Starten wir auf der A661 Oberursel-Egelsbach zwischen Frankfurt-Ost und Offenbach-Kaiserlei. Vorsicht, hier liegt eine Tonne für Gartenabfälle auf der Straße. Die A3 Köln-Frankfurt zwischen dem Wiesbadener Kreuz und Raunheim, 2 Kilometer Stau. Und die A45 Hanau-Aschaffenburg zwischen Karlstein und Klein-Ostheim. Vorsicht noch, ein Unfall auf der linken Spur. Die 643 Wiesbaden-Mainz zwischen Wiesbaden-Dotzheim und Mainz-Gonsenheim, 4 Kilometer Stau. Und noch was Kleines von der 648 Frankfurt-Eschborn zwischen Rödelheim und dem Eschborner Dreieck, 1 Kilometer Stau. Blitzer, Frankenberg-Wilhelmstraße in beiden Richtungen. Am Seniorenzentrum ist 30 für euch drin. Und Darmstadt auf der Erbacher Straße stadteinwärts in Höhe von einem Hofgut. Ein grauer Van, auch der sorgt für 30.
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1: Erinnert ihr euch noch, als im Klassenzimmer das modernste der Overhead-Projektor war? Ja, während dem Unterricht haben wir uns heimlich Zettelchen geschrieben und dann so zugesteckt. Da waren wir von WhatsApp-Schreiben ganz schön weit entfernt.

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0: Das hier ist Harmonie für euch mit Jonas. Hallo zusammen. Da bist du gerade 95 Jahre alt geworden und plötzlich stehst du wieder in den Charts. Ja, mit so einem Geschenk rechnest du dann als hochbetagter Senior auch nicht mehr. Der Name des Mannes, ziemlich unbekannt, Irving Berlin. Der war 1983 dank einem jungen, neuen Star plötzlich wieder in den Top 10 der Charts. Ihr könnt es euch denken, mit 95, das war auf jeden Fall Rekord. Aber was hat dieser Irving Berlin für Musik gemacht und wer war der junge Musiker?
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0: We call it a Klassiker. 1929, von eben jenem Irving Berlin geschrieben. Putting on the Ritz, der Song ist also viel, viel älter als wir denken. Er ist massenweise gecovert worden. Und Anfang der 80er, da kam dann ein Mann aus den Niederlanden. 27 Jahre alt, Synthi-Sound zum Mitsteppen hat er gemacht und ein kleines Kuriositätenkabinett um sich rum geschart. Taco. Das ist die heute bekannteste Version von Putting on the Ritz, jetzt hier bei Harmonie.

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1: Guten Tag. Seit heute gibt's die neue Kaufprämie für Elektroautos, also eine staatliche Unterstützung von bis zu 6.000 Euro. Umweltminister Schneider hat das nötige Förderportal vorhin freigeschaltet. Harmonie-Reporterin Fiona Reinhardt.
2: Jeder, der ein neues E-Auto kauft oder liest, das ab dem 1. Januar 2026 zugelassen wird, kann einen Antrag stellen. Das geht also auch rückwirkend. Gefördert werden dabei nicht nur reine E-Autos, sondern auch bestimmte Plug-in-Hybride und Elektroautos mit sogenannten Reichweitenverlängerern. Wichtig, der Antrag kann ja nur online gestellt werden. Deswegen braucht jeder, der die Förderung haben will, eine Bund-ID, also die Online-Ausweisfunktion.
1: Fast jede fünfte Tankstelle hat schon gegen die 12-Uhr-Regel verstoßen. Das zeigt eine Auswertung des Verbraucherdienstes Mehr Tanken von mehr als 15.000 Tankstellen bis zum 11. Mai. Am höchsten war die Quote der Verstöße in Bayern, am niedrigsten in Berlin. Die 12-Uhr-Regel gilt seit 1. April und schreibt vor, dass Tankstellen nur dann die Preise anheben dürfen. Jetzt also doch Manuel Neuer im Tor. Nach Informationen der Bild soll der 40-Jährige als Nummer 1 der deutschen Nationalelf zur Fußball-WM reisen. Neuer war 2024 eigentlich von der Nationalmannschaft zurückgetreten, hatte zuletzt aber ein Comeback nicht mehr ausgeschlossen. Der bisherige Stammkeeper Oliver Baumann soll laut Bild Bundestrainer Nagelsmann zugesichert haben, auch als Ersatztorwart mit zur WM zu fahren.
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1: Eigentlich zahlen wir für Pay-TV, damit uns Werbung erspart bleibt. Amazon schickt Prime-Video-Kunden aber trotzdem jede Menge Werbespots auf die Bildschirme. Die Verbraucherzentrale Sachsen hat deshalb für 220.000 deutsche Kunden eine Sammelklage eingereicht. Bayerns oberstes Landesgericht verhandelt heute über einen möglichen Schadenersatz. Amazon verlangt mittlerweile nochmal ein paar Euro zusätzlich, wenn man ganz auf Werbung verzichten will. Und wir schauen noch an die Börse. Der DAX liegt aktuell 1,3% im Plus.
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1: Die liegt aktuell 1,3% im Plus.
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0: 60, Fulda, Frankfurt. Zwischen Flieden und Schlüchter Nord hier liegt eine Plastikwanne auf der Straße. Und Obacht, A45, Hanau, Aschaffenburg. Zwischen Karlstein und Kleinostheim, da war ein Unfall auf der linken Spur. Zwei kleine Staus noch, A3 Köln-Frankfurt zwischen dem Wiesbadener Kreuz und Raunheim. 3 Kilometer sind es hier. Und auf der A648 Frankfurt-Eschborn zwischen Rödelheim und dem Eschborner Dreieck 1 Kilometer Stau. Blitzer. Darmstadt, Erbacher Straße, stadteinwärts. An einem Hofgut steht ein grauer Van, der blitzt bei 30. Und auf der B451 zwischen Großalmerode und Trubenhausen in Höhe vom Hortensienpark ist 70 erlaubt.
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1: Marty, du musst mit mir zurückkommen.
2: Wir reisen ins Jahr 1985. Aus PKS wird Sat.1. Der erste private Fernsehsender Deutschlands verpasst sich einen neuen Namen und seinem Logo den berühmten farbigen Strahlenkranz. Im Radio lief in dem Jahr dieser Song.

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1: Die Sümpfe der Traurigkeit, die kindliche Kaiserin oder die Niesattacken der Schildkröte Morla. Ja, für viele wirklich eine der Kindheitserinnerungen, wenn es um Filme geht, die unendliche Geschichte. Der Streifen lockte 84 wirklich um die 5 Millionen Menschen in die Kinos. Im Film geht es ja um den schüchternen jungen Bastian, der ein magisches Buch liest und selbst Teil der fantastischen Welt Phantasien wird. Und durch seine Vorstellungskraft und den jungen Krieger Atreu muss er sie vor dem zerstörerischen Nichts retten. Aber bei der unendlichen Geschichte denke ich ja ehrlich gesagt vor allem sofort an den flauschigen Glücksdrachen Fuchur.
2: Man kann sich ruhig auf die große Suche machen, wenn man einen Glücksdrachen hat. Es wird alles gut werden. Atreu, gib nur nicht auf, dann bleibt dir das Glück treu.
1: Oh Mann, wie schön. Und ich denke natürlich auch an den Titelsong. Never Ending Story, das ist Limal.
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1: Guten Tag. Nur einmal am Tag um 12 Uhr die Spritpreise erhöhen, das gilt seit April an deutschen Tankstellen. Dagegen wurde aber schon tausendfach verstoßen, zeigt jetzt eine Auswertung des Verbraucherdienstes Mehr Tanken. Harmonie-Reporterin Fiona Reinhardt.
2: Fast jede fünfte Tankstelle soll laut dieser Auswertung gegen die 12-Uhr-Regel verstoßen haben. Und das soll in dem beobachteten Zeitraum insgesamt rund 17.000 Mal passiert sein. Die meisten Verstöße wurden in Bayern festgestellt. In Berlin sei die Quote am niedrigsten. Der Bundesverband Freier Tankstellen nimmt Tankstellenbetreiber in Schutz. Der Prozess von der Preisänderung bis hin zur Datenübermittlung ans Kartellamt sei lang. Und verschiedene Faktoren könnten dazu führen, dass eine Preisänderung erst verzögert übermittelt wird.
1: Gerade erst war US-Präsident Trump in Peking, jetzt trifft sich auch Kreml-Chef Putin mit Chinas Staatschef Xi. 2 Tage wird er von heute an in China sein, begleitet von einer Delegation aus Ministern und Managern von staatlichen und privaten Konzernen, so der Kreml-Sprecher. Es soll bei den Gesprächen unter anderem um die Zusammenarbeit in den Bereichen Industrie, Handel, Verkehr und Bauwesen gehen. Nach dem Einsturz eines Gründerzeithauses in Görlitz werden weiter 3 Menschen vermisst. Die Feuerwehr muss bei der Suche sehr vorsichtig sein, weil vielleicht noch Gas austritt. Die Ursache ist noch nicht geklärt, es deutet aber viel auf eine Gasexplosion hin. Harmonie-Reporter Thomas Bleskin.
3: Bei den Vermissten handelt es sich um 2 rumänische Frauen im Alter von 25.
1: Es deutet aber viel auf eine Gasexplosion hin. Harmonie-Reporter Thomas Bleskin.
3: Bei den Vermissten handelt es sich um 2 rumänische Frauen im Alter von 25.

0: Die Smile-Mission ins All. Der Satellit ist heute Morgen vom Europäischen Weltraumbahnhof in Französisch-Guayana abgehoben. Harmonie-Reporter Ronny Thorau.
1: Mit dem sogenannten Weltraumwetter ist vor allem die Sonne gemeint. Denn Sonnenwinde und extrem energiereiche Sonneneruptionen können mit Zeitverzögerung die Erde erreichen und dabei mit dem Magnetfeld reagieren. Polarlichter können entstehen, aber auch Satelliten und andere menschliche Technik gestört werden. Der Smile-Satellit ist ein europäisch-chinesisches Projekt und soll mit 4 Instrumenten messen, wie Sonnenaktivitäten und Magnetfeld der Erde interagieren. Und die Forscher wollen auch besser verstehen, wie genau Sonnenwinde Polarlichter auslösen.
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3: 2 wilde Tage haben wir noch, dann ist Sommer. Also heute Mittag grau und verregnet kann es sein bei euch. Morgen durchbrechen wir dann wieder die 20-Grad-Grenze, auch wenn es so sehr gemischt bleibt. Also wir haben wenig Sonne, wir haben Wolken und Regen. Und es kann auch wieder gewittrig sein am Mittwoch. Ab Donnerstag dann trocken, wärmer und vom Wochenende will ich gar nicht reden, da wird es noch viel besser.
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3: Vorsicht auf der A3 Köln-Frankfurt zwischen Dietz und Limburg-Nord. Hier liegt ein Reifen auf der rechten Seite. Achtung A7, Fulda-Kassel, fast das gleiche. Zwischen Fulda-Nord und Hünfeld-Schlitz, da liegt der Reifen auf der linken Spur. Dann Achtung A66, Fulda-Frankfurt. In der Auffahrt Eichenzell liegt ein Blumenkübel. Und wir haben die A5 Frankfurt-Kassel. Vorsicht zwischen dem Westkreuz Frankfurt und der Abfahrt zur A648 nach Eschborn, wenn ihr da raus wollt. Auf der rechten Spur ein kaputtes Auto. Wir gehen einfach auf die A648 jetzt, Frankfurt-Eschborn zwischen Rödelheim und dem Eschborner Dreieck, 1 Kilometer Stau. Und auf der A66 Richtung Eschborn, kurz nach einer Tankstelle, ist ein 100er Blitzer. Noch so ein Teil in Darmstadt auf der Erbacher Straße, stadteinwärts, in Höhe von einem Hofgut. Ein grauer Van sorgt für 30.
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1: Der nordirische Sänger Fergal Sharkey beginnt seine Karriere bei den Undertones, startet dann zusammen mit Vince Clarke das Projekt The Assembly, um dann Solo durchzustarten. Seine beiden Hits A Good Heart und You Little Thief sind bis heute Dauerbrenner. Anfang der 90er wechselt Fergal Sharkey die Seiten im Musikgeschäft und wird ein hohes Tier in der Plattenindustrie. In einem Interview verrät er, warum er dann auch von der Livebühne zurückgetreten ist. Was war der Grund? Wollte er Platz für neue Künstler machen? Oder wollte er Profi-Bowling spielen? Das ist die Flashback-Frage. Ihr habt 5 Sekunden. Und in diesem Interview hat Fergal Sharkey gesagt: Ich hatte eine absolut brillante Karriere, dann war es Zeit, die Bühne zu verlassen und Platz zu machen für neue Künstler. Also nichts mit Bowling. Mehr Aussagen aus diesem Interview findet ihr in der Welt der 80er online und in der App. Dort seht ihr auch Fergals Auftritt in der dänischen Musiksendung Countdown 1987.
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0: zusammen hier für euch bei Harmony am Dienstag. Hier ist Jonas mit einer Geschichte. Ah, die ist total unbefriedigend. Da freust du dich Tage und Wochen auf ein ganz bestimmtes Event, auf den Abend, der zum Abend des Jahres für dich werden soll. Du darfst endlich einen echten 80er-Star auf der Bühne sehen. Einen, den du schon ganz, ganz lange feierst. Und dann endet dieses Highlight plötzlich, ganz abrupt, mittendrin. Für dich zumindest. Die Manuela aus Grävenwiesbach im Taunus. Die hat genau das erlebt, mit einem der größten Komiker Deutschlands, mit Helge Schneider.
1: Den habe ich geschenkt bekommen und da war ich mit meiner damaligen Freundin und die ist dann mittendrin, hat sie gesagt, du, Manu, so mit, tut mir leid, aber ich muss hier raus. Ich nicht, weil er so viel gesungen hat und ich habe meinen Spaß und dann mussten wir gehen. Also das war so mein Erlebnis.
0: Da hätte sie sich auch draußen mit einem Bierchen hinsetzen können und kurz warten, bis der Helge drin
1: eigentlich
0: fertig ist.
1: Ja.
0: Eigentlich, aber ja. Liebe Manuela, es gibt ja für alles ein zweites Mal und in diesem Fall ist das zweite Mal für dich am 18. August im Amphitheater Hanau.
1: Nein, das ist ja herrlich. Oh, wie gut, jemand glücklich gemacht. Ja, vielen Dank.
0: 10 Jahre ist es jetzt her, die Manuela geht endlich wieder zu 00 Schneider, zum Klimperclown und zur singenden Herrentorte. Heute Morgen habe ich ihr die Tickets geschenkt. Sie hat sich über Stars on Stage auf unserer Website dafür angemeldet und sie hat mir versprochen, diesmal nimmt sie nicht die Freundin von früher mit, sondern ihren Mann. Richtig so. Und das einzig Richtige jetzt für alle anderen, auch mal schnell zu Stars on Stage und auch mal schnell für eine 80er-Show eurer Wahl mitmachen.
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1: Guten Tag. Seit heute gibt's die neue Kaufprämie für Elektroautos, also eine staatliche Unterstützung von bis zu 6.000 Euro. Umweltminister Schneider hat das nötige Förderportal vorhin freigeschaltet. Harmonie-Reporterin Fiona Reinhardt.
2: Jeder, der ein neues E-Auto kauft oder liest, das ab dem 1. Januar 2026 zugelassen wird, kann einen Antrag stellen. Das geht also auch rückwirkend. Gefördert werden dabei nicht nur reine E-Autos, sondern auch bestimmte Plug-in-Hybride und Elektroautos mit sogenannten Reichweitenverlängerern. Wichtig, der Antrag kann ja nur online gestellt werden. Deswegen braucht jeder, der die Förderung haben will, eine Bund-ID, also die Online-Ausweisfunktion.
1: Den deutschen Wäldern geht's nicht gut, aber es ist letztes Jahr immerhin nicht schlimmer geworden. Das zeigt der aktuelle Waldzustandsbericht. Demnach ist weiterhin nur jeder fünfte Baum gesund. Von den Dürrejahren 2018 bis 2020 haben sich Wälder bis heute nicht erholt. Im vergangenen Jahr sind mehr als 15.000 Verstöße gegen Jugendschutz im Netz gemeldet worden, auf der Plattform jugendschutz.net. Dabei ging es meistens um Kindesmissbrauch und Jugendpornografie, zeigt der Jahresbericht. Harmonie-Reporterin Ursula Winkler.
3: Es bleibt wohl eine hohe Dunkelziffer, denn längst nicht jeder Verstoß im Netz wird auf der Plattform gemeldet. Aber immerhin, in fast allen Fällen haben die Anbieter nach der Beschwerde die Verstöße aus dem Netz genommen. Die Experten scannen Social Media und Co. auch selbst. Vor allem der zunehmende KI-Einsatz besorgt sie. So haben etwa künstlich generierte Influencer mit ihrer perfekten Welt oft negative Effekte für das Selbstbild der jungen User. Und es gibt immer wieder gefährliche Trends. Zum Beispiel werden unter dem Hashtag SkinnyTalk Essstörungen verherrlicht.
1: Jetzt also doch Manuel Neuer im Tor. Nach Informationen der Bild soll der 40-Jährige als Nummer 1 der deutschen Nationalelf zur Fußball-WM reisen. Neuer war 2024 eigentlich von der Nationalmannschaft zurückgetreten, hatte zuletzt aber ein Comeback nicht mehr ausgeschlossen. Der bisherige Stammkeeper Oliver Baumann soll laut Bild Bundestrainer Nagelsmann zugesichert haben, auch als Ersatztorwart mit zur WM zu fahren.
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4: Wird so langsam ein bisschen ungemütlich. Heute Mittag ist es grau. Viele Wolken machen dicht da oben und verbergen die Sonne. Es ist aber nicht unbedingt so, dass sie auch viel Regen schicken. Morgen am Mittwoch auf jeden Fall und dann ab Donnerstag trocken. Es wird wärmer Richtung Wochenende. 29 Grad in Sicht.
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4: Und ganz sicher und vorsichtig solltet ihr fahren auf der A45 Gießen-Dortmund zwischen Ehringshausen und Herborn-Süd. Da liegt nämlich eine Europalette auf der rechten Spur. Wir haben die A5 und vorsichtig solltet ihr fahren auf der A45 Gießen-Dortmund zwischen Ehringshausen und Herborn-Süd. Da liegt nämlich eine Europalette auf der rechten Spur.

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1: Lustige Luxemburger, schwache Schweizer oder irritierende Iren. Das hatten wir alles schon. Aber Leute, wir können uns nicht immer nur über die anderen amüsieren. Jetzt kehren wir vor der eigenen Tür. Ein majestätisches Intro für Mary Rose im Jahr 1984. Das schillernde Kleid perfekt abgestimmt an die goldverzierte Kulisse. Sie schreitet zur Bühnenmitte, den Körper gerade, den Kopf nach oben, denn sie will ja aufrecht gehen, so heißt der Titel. Die Rheinhessin wollte an ihren ESC-Erfolg von 72 anknüpfen. Da hat sie Platz 3 klar gemacht. Diesmal nur Platz 13.
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1: Der Song ist ja gar nicht schlecht. Er hängt aber irgendwo zwischen Euphorie und Drama. Mary Rose weiß auch nicht so richtig, soll sie eigentlich stolz schauen, sympathisch lächeln? 34 Punkte gibt's am Ende, die schlechteste Ausbeute für einen deutschen Beitrag der 80er. Daran hatte gelegen, gesangliche Ausrutscher, dazu ein dröger optischer Vortrag. Sie steht da wie angewurzelt an ihrem Platz, kaum Bewegung. Als Songtitel hätte vielleicht besser gepasst. Stock im Arm.
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1: Der Walkman ist ja mittlerweile über 45 Jahre alt und ist halt leider nicht so ganz, sondern nur fast in den 80ern geboren, kam ja Ende der 70er raus. Aber ich persönlich verbinde einfach den Walkman total mit den 80ern, denn ich hatte da wirklich meinen allerersten Walkman. Der war so eckig und gelb und das alte Ding ist so gut, dass der tatsächlich wirklich heute noch läuft. Ich habe es getestet. Den berühmtesten Walkman in einem Film, den gab es ganz sicher in Pretty Woman, als eine gewisse Julia Roberts in der Badewanne mit Walkman auf einen 80er gesungen hat.
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1: Herrlich. Mit einem ganz, ganz großen Kiss an unseren alten Walkman gibt's jetzt von Harmony natürlich das Original von Prince. Das ist Kiss.

0: Kiss.
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1: Guten Tag. Nur einmal am Tag um 12 Uhr die Spritpreise erhöhen, das gilt seit April an deutschen Tankstellen. Dagegen wurde aber schon tausendfach verstoßen, zeigt jetzt eine Auswertung des Verbraucherdienstes Mehr Tanken. Harmonie-Reporterin Fiona Reinhardt.
2: Fast jede fünfte Tankstelle soll laut dieser Auswertung gegen die 12-Uhr-Regel verstoßen haben und das soll in dem beobachteten Zeitraum insgesamt rund 17.000 Mal passiert sein. Die meisten Verstöße wurden in Bayern festgestellt, in Berlin sei die Quote am niedrigsten. Der Bundesverband Freier Tankstellen nimmt Tankstellenbetreiber in Schutz. Der Prozess von der Preisänderung bis hin zur Datenübermittlung ans Kartellamt sei lang und verschiedene Faktoren könnten dazu führen, dass eine Preisänderung erst verzögert übermittelt wird.
1: Nach dem Ebola-Ausbruch im Kongo und in Uganda hat die Weltgesundheitsorganisation ihren Notfallausschuss einberufen. Die Experten sollen Empfehlungen erarbeiten, wie mit dem Ausbruch umgegangen werden soll. Harmonie-Reporterin Christiane Ölrich.
3: Die Experten wälzen kritische Fragen, zum Beispiel ob in den betroffenen Regionen Märkte geschlossen werden sollen, ob Schulen den Unterricht einstellen müssen oder Kirchen die Gottesdienste aussetzen. Solche Empfehlungen sind heikel, weil es wichtig ist, die Bevölkerung nicht vor den Kopf zu stoßen oder das öffentliche Leben so einzuschränken, dass Marktverkäufer plötzlich kein Einkommen mehr haben oder Familien keine Nahrungsmittel mehr kaufen können. Sie müssen die Risiken von Ansteckungen gegen die Folgen von solchen Schließungen sehr genau abwägen.
1: War es doch kein Unfall, sondern ein Verbrechen? Nach dem mysteriösen Tod des Gründers der Modekette Mango steht dessen Sohn jetzt unter Verdacht. Der 44-jährige Jonathan Andic wurde in Barcelona in Gewahrsam genommen. Ihm wird Totschlag vorgeworfen. Sein Vater Isaac Andic war vor anderthalb Jahren bei einem Familienausflug im Gebirge in den Tod gestürzt. Die Ermittler gingen bisher davon aus, dass er ausgerutscht war.
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1: Deutschlands Gründer sind so jung wie nie, nämlich im Schnitt gut 34 Jahre. Das zeigt eine große Studie der Förderbank KfW. Anfang des Jahrtausends waren es noch rund 38 Jahre. Ein Grund dafür, dass Selbstständigkeit bei jungen Menschen beliebter wird. Laut Studie sehen sie eher erfolgreiche Influencer oder Start-ups und das motiviert sie. Wir schauen noch zur Börse. Der DAX liegt aktuell 1,3% im Plus.
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5: Oft noch trocken und freundlich. Später ziehen einzelne Schauer auf. Vor allem in Osthessen sind auch kurze Gewitter mit Windböen möglich. Gegen Abend nimmt die Bewölkung weiter zu. Im Westen fällt dann häufiger Regen. Die Temperaturen heute Nachmittag zwischen 17 und 19 Grad. Morgen sehr wechselhaft mit Regen und einzelnen Gewitter. Donnerstag wird's wieder schöner.
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5: Um 2:03 die wichtigsten Meldungen für euch. Achtung, auf der A67 Mannheim-Darmstadt zwischen Fürnhammer Dreieck und Lorsch befindet sich eine Person auf der Fahrbahn. Achtung, auch auf der A67 Darmstadt Richtung Mönchhof-Dreieck zwischen Rüsselsheim-Ost und Mönchhof-Dreieck ein Metallrohr auf der Fahrbahn. A5 Kassel-Frankfurt zwischen Westkreuz-Frankfurt und Frankfurter Kreuz 3 Kilometer Stau wegen eines Unfalls. Hier ist aktuell nur eine Spur frei. A661 Egelsbach-Oberursel zwischen Frankfurt-Ost und Friedberger Landstraße 3 Kilometer Stau. Geblitzt wird in Dietzenbach auf der Waldstraße. 30 sind hier erlaubt. Alle Infos auch für eure Strecke gibt's jederzeit in der Harmonie-App.
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5: Er will womöglich bald aufhören nach seiner Tour 2027 durch Großbritannien. Rod Stewart, jetzt für euch.
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5: Durch Großbritannien. Rod Stewart, jetzt für euch.
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Was haben sich die Jungs von Nazareth nur gedacht, als sie das Video zu Dream On gemacht haben mit Zwergen und einem futuristischen Raumschiff? Ganz schön bizarr. Aber hängen geblieben ist es, ja. Bei dem Song auch kein Wunder. Bei einem Soundtrack ist es leichter zu kapieren, worum es geht. Wir ermitteln mit Agent Foley in Beverly Hills Cop. Axel F. von Harold Faltermeier. Giorgio Moroder persönlich entdeckt den Nürnberger und dann geht's ab nach Amerika. Billy Idol, die Pet Shop Boys, Bob Seger, Faltermeier produziert für die ganz Großen. Und diesen Song, den komponiert er nicht nur, sondern spielt ihn auch gleich selbst ein und kassiert dafür sogar einen Grammy. Axel F. jetzt für euch im 80er Radio Harmony. Schönen Nachmittag.

0: sich George Michael an einem fremden Song der 80er und später wird ein weiteres Cover davon ein riesen Kino-Hit. Ja, was das mit Patrice Rushen zu tun hat, Original und Sample, gleich hier im 80er Radio.
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Stichwort Original und Sample jetzt hier bei Harmony. Er ist ein Star der 90er, bedient sich bei unseren geliebten 80ern und macht dann die Man in Black draus. Will Smith. Und George Michael ist ein Star der 80er und bedient sich auch bei Patrice Rushen. Bei ihm heißt der Song Fast Love. Die Samples darin sind etwas versteckter.

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1: Guten Tag. Im vergangenen Jahr sind mehr als 15.000 Verstöße gegen Jugendschutz im Netz gemeldet worden, auf der Plattform jugendschutz.net. Dabei ging es meistens um Kindesmissbrauch und Jugendpornografie, zeigt der Jahresbericht. Harmonie-Reporterin Ursula Winkler.
2: Es bleibt wohl eine hohe Dunkelziffer, denn längst nicht jeder Verstoß im Netz wird auf der Plattform gemeldet. Aber immerhin, in fast allen Fällen haben die Anbieter nach der Beschwerde die Verstöße aus dem Netz genommen. Die Experten scannen Social Media und Co. auch selbst. Vor allem der zunehmende KI-Einsatz besorgt sie. So haben etwa künstlich generierte Influencer mit ihrer perfekten Welt oft negative Effekte für das Selbstbild der jungen User. Und es gibt immer wieder gefährliche Trends. Zum Beispiel werden unter dem Hashtag SkinnyTalk Essstörungen verherrlicht.
1: Wegen des Ebola-Ausbruchs in Afrika hat die Weltgesundheitsorganisation ihren Notfallausschuss einberufen. Er soll Empfehlungen ausarbeiten, was jetzt zu tun ist. Der Ausbruch betrifft bislang die Demokratische Republik Kongo und Uganda. Es handelt sich um eine seltene Ebola-Variante, gegen die es laut WHO weder einen zugelassenen Impfstoff noch eine Therapie gibt. Ein 6 Monate alter Junge wird in einer Duisburger Klinik behandelt, dann verschwindet wohl die Mutter in der Nacht mit ihm ohne Absprache. Die Polizei fahndet jetzt nach dem Kind, denn wegen des schlechten Gesundheitszustands des kleinen Jungen gehen die Ärzte von Lebensgefahr aus. Warum die Frau mit ihrem Kind das Krankenhaus einfach verlassen hat, ist unklar. Lieber das Abenteuer Start-up als Angestelltenjob. Die Selbstständigkeit boomt bei jungen Menschen. Das zeigt eine große Studie der Förderbank KfW. Demnach waren im vergangenen Jahr 40% der Gründer in Deutschland jünger als 30. Harmonie-Reporterin Diana Kramer.
3: Inspiriert durch Influencer und erfolgreiche Startups wagen immer mehr Jüngere den Weg in die Selbstständigkeit, viele direkt nach dem Studium. Anfang des Jahrtausends lag das Durchschnittsalter bei Gründern noch bei knapp 40 Jahren. Heutzutage versprechen sich viele junge Menschen vor allem Unabhängigkeit. Trotz des finanziellen Risikos zieht mehr als jeder Dritte unter 30 die Freiberuflichkeit einem Angestelltenverhältnis vor. Die KfW begrüßt diesen Trend. Der Wirtschaftsstandort Deutschland brauche kreative und mutige Unternehmerinnen und Unternehmer, heißt es dort.
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4: Ja, die ersten Schauer sind da. Tendenz, es werden noch mehr. Richtung Fulda und Vogelsberg sind auch kurze Gewitter nicht ausgeschlossen. Sonst nimmt gegen Abend vor allem im Westen der Regen zu. Aktuell 14 Grad in Dillenburg und 18 in Rüsselsheim. Morgen stark bewölkt und unbeständig. Donnerstag kommt dann wieder die Sonne mehr durch.
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4: Um gleich 3:03 die wichtigsten Meldungen auf der A3 Frankfurt-Köln zwischen Frankfurt Flughafen und Kelsterbach. 3 Kilometer Stau wegen eines Unfalls. A5 Kassel-Darmstadt zwischen Westkreuz Frankfurt und Frankfurter Kreuz. 4 Kilometer stockender Verkehr an geräumter Unfallstelle. A648 Frankfurt-Eschborn zwischen Rödelheim und Eschborner Dreieck. 1 Kilometer Stau, hier ist eine Tagesbaustelle auf der rechten Spur. Geblitzt wird in Fulda auf der Leipziger Straße in beiden Richtungen. 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
4: Mit Udo Lindenberg war er ganz dicke, mit Thomas Gottschalk so gar nicht. Was der mal über Falco losgelassen hat, gleich hier. Ich bin Trixi Teffner. Schönen Nachmittag.

auf so eine Legende, Holly Johnson. Wir von Harmony tauchen mit euch ein in die Welt der 80er. Was hatten wir für Promis und Idole? Zum Beispiel ein Musikgenie aus Wien, das immer ein bisschen arrogant rüberkam. Falco, ne? Genie Part One sorgt 86 für einen handfesten Skandal. Thomas Gottschall kritisiert den Song und nennt Falco ein Wiener Würstchen. Die Latrinenansichten des Videos seien einfach zu viel verlangt. Falco erwidert darauf, ich kann doch einem ehemaligen Lehrer nicht übel nehmen, wenn er ein Wiener Würstchen nicht von einer Bockwurst unterscheiden kann. Mit Tommy war er also nicht so dicke, dafür aber mit Udo Lindenberg. Sie waren enge Buddies und kannten sich schon seit den frühen 80ern. Ein Jahr nach seinem Tod erscheint das letzte Album, der letzte Vorhang, The Final Curtain, mit dem Hit Out of the Dark. Und seitdem glauben einige Falco-Fans, dass er noch lebt, seinen Tod nur fingiert hat. Wir würden es ihm wünschen und uns auch. Hier ist er, Falco, Junge Römer bei Harmonie.

0: Promi. 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

im 80er Radio Harmony. Jetzt eine Truppe, die noch den Singkasten und das Dorian Gray kennt. Der allererste Auftritt von Blind Date in Frankfurt war aber im legendären Jugendzentrum im Jutz Bockenheim. 1984 gründet sich die neunköpfige Band in der Main-Metropole. Und warum sie sich Blind Date nennen? Weil sie sich eigentlich genauso kennengelernt haben. War alles eher zufällig und nicht geplant. Gepasst hat's dafür aber richtig gut. Ein Jahr später bringen sie ihre Debütsingle raus und die steigt direkt in die deutschen Top 20 ein. Your Heart Keeps Burning. Hier sind

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1: Guten Tag. Ab heute gibt es eine staatliche Unterstützung beim Kauf von E-Autos. Bundesumweltminister Carsten Schneider hat am Vormittag das Förderportal freigeschaltet. Das Antragsverfahren ist komplett digital, rückwirkend für Neuzulassungen ab Januar. Harmonie-Reporterin Tine Klimach.
2: Viele Interessierte standen offenbar schon in den Startlöchern. Bis zum Ende der Veranstaltung mit Umweltminister Schneider, die gerade mal eine halbe Stunde dauerte, gab es schon über 1800 Anträge. Gefördert wird unter anderem der Kauf und das Leasing neuer E-Autos und bestimmter Plug-in-Hybride, die sowohl mit Strom als auch mit Treibstoff fahren können. Die Höhe des Zuschusses hängt von Fahrzeug, Einkommen und Familiengröße ab und kann bei bis zu 6000 Euro liegen.
1: War es doch kein Unfall, sondern ein Verbrechen? Nach dem mysteriösen Tod des Gründers der Modekette Mango steht dessen Sohn jetzt unter Verdacht. Der 44-jährige Jonathan Anditsch wurde in Barcelona in Gewahrsam genommen. Ihm wird Totschlag vorgeworfen. Sein Vater Isaac Anditsch war vor anderthalb Jahren bei einem Familienausflug im Gebirge in den Tod gestürzt. Die Ermittler gingen bisher davon aus, dass er ausgerutscht war. Den deutschen Wäldern geht's nicht gut, aber es ist letztes Jahr immerhin nicht schlimmer geworden. Das zeigt der aktuelle Waldzustandsbericht. Harmonie-Reporter Thomas Thonfeld.
3: Nach wie vor sind 4 von 5 Bäumen in Deutschland krank. Gut erkennbar zum Beispiel an fehlenden Nadeln oder Blättern in den Baumkronen. Vor allem bei Eichen, gut die Hälfte haben hier größere kahle Stellen. Auch ein Drittel der Kiefern haben deutlich sichtbare Schäden. Das sind etwas mehr noch als im Vorjahr. Buchen und Fichten geht's dagegen etwas besser. Zwar sind im vergangenen Jahr weniger Bäume abgestorben als vorher, aber insgesamt hat sich der Wald auch noch nicht von den Dürrejahren 2018 bis 2020 erholt.
1: Jetzt ist es offiziell. Cristiano Ronaldo wird im Sommer zum 6. Mal an einer Fußball-WM teilnehmen. Das ist eine absolute Premiere im internationalen Fußball. Aber auch Lionel Messi soll bei der WM spielen und auch für ihn wäre es dann das 6. Mal.
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4: Teils noch trocken, teils schon nass. Immer mehr Schauer sind unterwegs. In Osthessen auch Gewitter. Von Westen zieht ein Regengebiet zu uns nach Hessen und das bringt vor allem in der Nacht Regen. Morgen unbeständig mit Schauern und auch Gewittern, 18 bis 22 Grad. Und ab Freitag wird's dann schöner.
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4: Um gleich 3 Minuten nach 4, die wichtigsten Meldungen. A643 Wiesbaden-Mainz zwischen Schiersteiner Kreuz und Mainz-Bombach 3 Kilometer stockend. Deshalb staut es sich auch auf der A66 bis Wiesbaden-Mainzer Straße. A648 Frankfurt Richtung Eschborn zwischen Rödelheim und Eschborner Dreieck 1 Kilometer Stau. Hier ist eine Tagesbaustelle auf der rechten Spur. Geblitzt wird in Fulda auf der Leipziger Straße in beiden Richtungen und in Wiesbaden-Biebrich auf der Rheingau Straße. 30 sind hier erlaubt. 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
4: Ja, Dani hat frei. Heute bin ich dran. Ich bin Trixi Teffner. Schön, dass ihr bei uns seid. Schönen Nachmittag machen wir uns.

Gregory Abbott. Bei diesem Namen muss es nicht sofort klingeln. Der Mann gehört zu den klassischen One-Hit-Wondern. Aber was für eins, ne? Rekordverdächtig. 86 ist sein Song Shake You Down in die US-Charts eingestiegen. Auf Anhieb auf die Nummer 1. Und vor Gregory Abbott hat keiner in so kurzer Zeit über 1 Million Radioeinsätze geschafft. Es gibt Platin in den britischen Charts und auch bei uns. Shake You Down ist nämlich ein Brett. Jetzt für euch Gregory Abbott im 80er Radio Harmony. Schönen Feierabend.

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Achtung, die Presse hat 1986 berichtet, Thomas Anders sei zusammengebrochen, weil durch die Megakarriere von Modern Talking einfach zu viel Stress gewesen sei. Aber von wegen, sie sollten in Paris im Fernsehen auftreten bei Moderatorin Desiree Nosbusch. Und das ging gar nicht. Nicht wegen Dieter oder Thomas. Nein, Nora ist ausgeflippt. Die damals frisch gebackene Frau von Thomas Anders war extrem eifersüchtig und ihr Einfluss auf Thomas so groß, dass er nicht nur die riesen Nora-Kette um den Hals trug, nein, sie sind tatsächlich einfach abgereist. Als Entschuldigung hieß es damals Nervenzusammenbruch. War ja auch nicht komplett gelogen. Das hat Thomas Anders jetzt in der Doku 70 Jahre Bravo erzählt am Wochenende. Modern Talking jetzt für euch im 80er Radio Harmony.

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1: Guten Tag. Vor den entscheidenden Wochen für die Reformpläne der Koalition war Bundeskanzler Merz heute Nachmittag zu Gast in der Bundestagsfraktion der SPD. Vor der Sitzung rief er zu einer besseren Zusammenarbeit auf.
2: Wir brauchen jetzt Ruhe, wir brauchen Vertrauen, wir brauchen aber auch Mut in der Regierung. Die Union, CDU und CSU und die SPD sind unterschiedliche Parteien. Das wird auch so bleiben, aber ich möchte uns alle bitten, das gilt für die Unionsfraktion genauso wie für die SPD-Bundestagsfraktion, uns nicht gegenseitig öffentlich rote Linien aufzuzeigen.
1: Im vergangenen Jahr sind mehr als 15.000 Verstöße gegen Jugendschutz im Netz gemeldet worden, auf der Plattform jugendschutz.net. Dabei ging es meistens um Kindesmissbrauch und Jugendpornografie, zeigt der Jahresbericht. Harmonie-Reporterin Ursula Winkler.
3: Es bleibt wohl eine hohe Dunkelziffer, denn längst nicht jeder Verstoß im Netz wird auf der Plattform gemeldet. Aber immerhin, in fast allen Fällen haben die Anbieter nach der Beschwerde die Verstöße aus dem Netz genommen. Die Experten scannen Social Media und Co. auch selbst. Vor allem der zunehmende KI-Einsatz besorgt sie. So haben etwa künstlich generierte Influencer mit ihrer perfekten Welt oft negative Effekte für das Selbstbild der jungen User. Und es gibt immer wieder gefährliche Trends. Zum Beispiel werden unter dem Hashtag SkinnyTalk Essstörungen verherrlicht.
1: Wegen des Ebola-Ausbruchs in Afrika hat die Weltgesundheitsorganisation ihren Notfallausschuss einberufen. Er soll Empfehlungen ausarbeiten, was jetzt zu tun ist. Der Ausbruch betrifft bislang die Demokratische Republik Kongo und Uganda. Es handelt sich um eine seltene Ebola-Variante, gegen die es laut WHO weder einen zugelassenen Impfstoff noch eine Therapie gibt. Der Kreuzfahrtboom hält an. Im vergangenen Jahr sind mehr als 1,5 Millionen Menschen von einem deutschen Hafen aus in den Kreuzfahrturlaub gestartet, so das Statistische Bundesamt. Das ist ein neuer Rekord. Harmonie-Reporterin Diana Kramer.
4: Es ist vor allem wunderbar bequem. Während man schläft oder mit einem Drink in der Hand den Ausblick aufs Meer genießt, erreicht man völlig stressfrei immer neue Ziele auf der ganzen Welt und das ständige Koffer aus- und wieder einpacken fällt auch weg. Während der Corona-Pandemie war der Markt wegen der Reisebeschränkungen eingebrochen. Seither steigen die Passagierzahlen aber Jahr für Jahr und die Reedereien übertrumpfen sich mit noch größeren, luxuriöseren Schiffen. Noch kreuzfahrtverrückter als die Deutschen innerhalb von Europa sind nur die Italiener und die Spanier.
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5: Teils noch trocken, teils schon nass. Immer mehr Schauer sind unterwegs. In Osthessen auch Gewitter. Vor allem in der Nacht wird's nass. Und morgen unbeständig mit Schauern und Gewittern. 18 bis 22 Grad. Donnerstag beruhigt es sich allmählich. Ab Freitag wird's dann schöner.
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5: Um 3:05 die wichtigsten Meldungen. Achtung auf der A3 Köln-Frankfurt zwischen Itzstein und Niedernhausen, ein Fahrzeugteil auf der rechten Spur. Auch aufpassen bitte auf der A7 Kassel-Fulda zwischen Melsungen und Mahlsfeld, eine Holzkiste auf der mittleren Spur. Auch aufpassen auf der B47 Kreisbergstraße zwischen Bürstadt und Bensheim-West, ein großer Stein auf der Fahrbahn. Und A6943 Wiesbaden-Mainz zwischen Schiersteiner Kreuz und Mainz-Gonsenheim. 5 Kilometer Stau nach einem Unfall. Deswegen staut es sich auch auf der A66 bis Wiesbaden-Mainzer Straße. Alle Infos auch für eure Strecke findet ihr jederzeit in der Harmonie-App.
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5: Sie war Model, kann singen und heute wird sie 66. Wir feiern Jazz. Gleich hier im 80er Radio. Ich bin Trixi Teffner. Schönen Feierabend.

In Chicago, Harmony ist hier euer 80er Radio. Jetzt mit einem Geburtstagskind. Früher war sie eine Partymaus in London. Heute lebt sie in Spanien bei Malaga, arbeitet als Lehrerin, schreibt Poesie und ist sehr engagiert in ihrer christlichen Gemeinde. Jasmine Evans alias Jazz. In den 80ern ein gefragtes Model, der Papa aus Jamaika, die Mama aus England. Und plötzlich landet sie einen Nummer 1 Hit mit einem Cover. Denn singen kann Jazz auch. Ist da schon 8 Jahre alt, aber kaum einer kennt das Original. Da muss erst eine Jazz kommen und die richtige Partystimmung mitbringen. Apropos Party, heute feiert sie ihren 66. Geburtstag und wir sind dabei. Ja, Stand Up For Your Love Rights, jetzt für euch hier bei Harmony. Happy Birthday, Jazz.

0: Billy Idol bekommt einen Ehrenpreis verliehen für sein Lebenswerk und wir feiern mit. 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

fühlen. Ja, kann ich mir vorstellen. Der Rebell bekommt einen Ehrenpreis und ist stolz wie Bolle. Billy Idol wird bei den American Music Awards für sein Lebenswerk ausgezeichnet. Kein Wunder, bei Hits wie Dancing with Myself, Rebel Yell oder auch White Wedding. It's a nice day to start again. Am 25. Mai kriegt er den AMA verliehen und ist dann auch live dabei in Las Vegas. Jetzt kommt er aber erstmal zu uns ins 80er Radio. Billy Idol bei Harmony mit Eyes Without a Face.

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1: Guten Abend. Seit heute gibt es eine staatliche Unterstützung beim Kauf von E-Autos. Umweltminister Schneider hat das Förderportal freigeschaltet. Das Antragsverfahren ist komplett digital, rückwirkend für Neuzulassungen ab Januar. Harmonie-Reporterin Tine Klimach.
2: Viele Interessierte standen offenbar schon in den Startlöchern. Bis zum Ende der Veranstaltung mit Umweltminister Schneider, die gerade mal eine halbe Stunde dauerte, gab es schon über 1.800 Anträge. Gefördert wird unter anderem der Kauf und das Leasing neuer E-Autos und bestimmter Plug-in-Hybride, die sowohl mit Strom als auch mit Treibstoff fahren können. Die Höhe des Zuschusses hängt von Fahrzeug, Einkommen und Familiengröße ab und kann bei bis zu 6.000 Euro liegen.
1: Den deutschen Wäldern geht's nicht gut, aber es ist letztes Jahr immerhin nicht schlimmer geworden. Das zeigt der aktuelle Waldzustandsbericht. Harmonie-Reporter Thomas Thonfeld.
3: Nach wie vor sind 4 von 5 Bäumen in Deutschland krank. Gut erkennbar zum Beispiel an fehlenden Nadeln oder Blättern in den Baumkronen. Vor allem bei Eichen, gut die Hälfte haben hier größere kahle Stellen. Auch ein Drittel der Kiefern haben deutlich sichtbare Schäden. Das sind etwas mehr noch als im Vorjahr. Buchen und Fichten geht's dagegen etwas besser. Zwar sind im vergangenen Jahr weniger Bäume abgestorben als vorher, aber insgesamt hat sich der Wald auch noch nicht von den Dürrejahren 2018 bis 2020 erholt.
1: Jetzt ist es offiziell. Cristiano Ronaldo wird im Sommer zum 6. Mal an einer Fußball-WM teilnehmen. Das ist eine absolute Premiere im internationalen Fußball. Aber auch Lionel Messi soll bei der WM spielen und auch für ihn wäre es dann das 6. Mal.
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1: Kreuzfahrten sind in Deutschland so beliebt wie nie. Die Zahl der Gäste ist letztes Jahr auf einen Rekord gestiegen. Laut Statistischem Bundesamt sind gut 1,5 Millionen Urlauber von deutschen Häfen aufgebrochen. Das sind rund 14% mehr als vor der Corona-Pandemie. Laut Fachleuten liegt das am Servicekonzept der Branche. Transport, Unterkunft, Gastronomie und Freizeitangebote würden in einem Produkt gebündelt. Schauen wir noch zur Börse. Da hat der DAX 0,4% im Plus geschlossen.
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5: Immer mehr Wolken, vor allem im Westen Richtung Limburg und Taunus fällt jetzt häufiger Regen. In der Nacht kann es dann überall mal nass werden. Morgen bleibt es wechselhaft mit Schauern und einzelnen Gewittern. Donnerstag wird es später am Tag trockener und freundlicher. Freitag dann sonnig und sehr warm.
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5: Gleich 3 Minuten nach 6 die wichtigsten Meldungen für euch. Achtung auf der A648 Eschborn-Frankfurt. Zwischen Frankfurt-Rebstock und Katharinenkreisel eine ungesicherte Unfallstelle. A3 Frankfurt-Köln zwischen Kelsterbach und Mönchhof-Dreieck 3 Kilometer stockend. A643 Wiesbaden-Mainz zwischen Schiersteiner Kreuz und Mainz-Gonsenheim 4 Kilometer stockender Verkehr an geräumter Unfallstelle. Deshalb staut es sich auch auf der A66 bis Wiesbaden, Mainzer Straße. Alle Infos, auch für eure Strecke, gibt's jederzeit bei uns online und in der Harmonie-App. Kommt gut an.
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1: In den 80ern hatte ich zwei oder drei von denen. Braun, flauschig und den Daumen im Mund. Die Munchichis, die waren total niedlich und angesagt. Und Munchichis, die waren irgendwas ja zwischen Kuscheltier und Sammelobjekt. Und in ganz, ganz vielen Kinderzimmern zu Hause. Diese äffchenähnlichen Figuren, die hatten ja so weiches, braunes Fell. Aber die Gesichter und die Hände und die Füße, die waren aus Plastik. Und dadurch hatten die irgendwie sofort so eine kleine Persönlichkeit. Und Munchichis, die gab es ja mit Outfit, so mit Mütze oder Schleife. Und das war dann eben kein Spielzeug von der Stange. Das war schon fast so ein kleines ja, Familienmitglied. Die waren überall dabei. Und bis heute lösen Munchichis bei vielen ja sofort ein Lächeln aus, oder?
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1: 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Und diese kleine Rose, das bist du?
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1: Sport vom Fernseher. Das ist kein modernes Phänomen mit Nintendo Wii oder Sports Games an der PlayStation. Das ist eine Erfindung der 70er. Mit großem Revival in unserem Lieblingsjahrzehnt. Ich bin Jonas, hallo zusammen. Hüpfen und springen vor der Flimmerkiste. Da denkt man natürlich sofort an Jane Fonda, an ihre Aerobic-Videos. Es gab aber auch eine deutsche Entsprechung dazu. Erinnert ihr euch noch an Teleski? So brutal erfolgreiche Serie vom Bayerischen Rundfunk. Die ist Anfang der 80er als Videokassette und als Schallplatte rausgekommen. Das war Skifahren lernen am TV. Erprobte Skiläufer, die haben auch noch Tipps bekommen. 6 Folgen ging das Ganze, jeweils eine halbe Stunde lang, immer mit diesem marschähnlichen Intro. Und dazu liefen dann Bilder von Skiprofis auf der Piste ab. Kommentiert hat das alles der Sportjournalist Manfred Vorderwilbecke. Und der hat auch die Anweisungen dazu gegeben.
2: Lockere Springen nach links und rechts mit Belastungswechsel. Und bitte weich landen, sodass der Wohnungsnachbar natürlich nicht gestört wird.
1: International bekannte Skisportler, die haben sich dazu überreden lassen. Die haben trocken die Übungen im Studio vorgemacht, mit breitem Grinsen natürlich. Rosi Mittermeier, Toni Seiler oder Hansi Hinterseher.
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1: Kaum ein Tier ist so wichtig für unser Ökosystem wie Bienen. Und die haben morgen ihren Feiertag, nämlich den Weltbienentag. Um Kindern und Jugendlichen ganz praktisch zu zeigen, wie Bienen leben und arbeiten, gibt es Bienenstöcke im Caritas-Gemeinschaftsgarten in Worms. Harmony-Reporter Sven Herget hat sich die zeigen lassen.
2: Es sind 4 Holzkisten, die stehen ein bisschen versteckt im hinteren Teil des Gartens. Um die 4 Bienenvölker kümmert sich Sebastian Bézier vom katholischen Jugendbüro. Bei Bienen, da denken ja viele sofort irgendwie erstmal an Honig. Aber sie haben ja noch eine ganz große Bedeutung für unsere Umwelt.
3: Wir haben hier ganz viele Nachbarn, die Schrebergarten bewirtschaften. Die haben tatsächlich gesagt, seitdem hier die Bienen sind, ist der Obstertrag von den Apfel- und von den Kirschbäumen wesentlich gestiegen. Also die Bestäubungsleistung in Anführungszeichen von den Bienen, der ist schon sehr, sehr enorm.
2: Ja, und da merkt man ganz deutlich, wie wichtig die Bienen für unser Ökosystem sind. Du bist ja auch deshalb oft mit Kindern hier und erklärst ihnen diese Bienenwelt. Auch jetzt sind wir mit einer Gruppe Kinder hier. Bei uns ist Finn. Wollen wir mal zusammen in den Bienenstock reingucken?
4: Das sieht so cool aus. Ist hier Honigfarben und sehr viel Honig und sehr viele Bienen.
3: Also, wir könnten hingehen an eine Stelle, wo keine Biene sitzt. Ganz vorsichtig mit dem Finger. Ich mach's mal vor, so rein. Und kann sich einfach so ein bisschen Honig schnappen, naschen. Nur keine Biene quetschen.
4: Sehr lecker.
1: So lecker kann Honig schmecken. Im Caritas-Gemeinschaftsgarten in Worms zeigen sie Kindern und Jugendlichen, wie wertvoll und schützenswert Bienen sind.
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